Wir steigen ein mit Traktatus. Des ungarischen Komponisten Tibor Szentse. Bestückt mit Zitat 14 des Werkes Tractatus Logico Philosophicus des Philosophen Ludwig Wittgenstein, welches sich unter anderem mit den Dingen auseinandersetzt, die sich nicht in Worte ausdrücken lassen. Ich spiele später noch einmal mehr von diesem Song. Als nächstes ein Stück von Tomo Akikura Baira, aufgenommen vor 40 Jahren in Tokio.

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Das war Faust Road, Gino Ware von Ariel Claymore, 1975 veröffentlicht. Als nächstes hört ihr Romeo aus der Schweizer Band Yellow. Grüße an dieser Stelle an meine Erzeuger. Mama und Papa sind große Fans der Band.

fühle ich mich direkt wieder nach Hause an unseren Teich versetzt. Nächster Sortal Bodies von Conan Villan aus Oslo, Norwegen. 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

0: Wie versprochen, spiele ich zu Beginn des letzten Viertels der Show noch einmal das Ende von Traktatus, die letzten 5 bis 8 Minuten. Nicht, dass sich groß etwas ändert. Danach, Lost in the Mist, russische Emmy und die Gruppe Two Mucho Chus, aufgenommen irgendwann zwischen 2009 und 2012. Danach ein Remix von These Days von Nico. In der Version von Phantom Ghost. Geremixed von Sascha Funk und nur zu hören. Auf Boogie Bites Volume 2 des Berliner Labels Speed Patch.
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2: Was du für ein Geschenk hältst, ist ein Problem, das du lösen sollst.

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0: Kennt ihr das auch? Ihr setzt euch mit diversen strukturellen Ungleichheiten auseinander. Ihr lest Nachrichten, ihr hört Podcasts, die jede Menge Fragen stellen. Ihr engagiert euch, vielleicht seid ihr sogar aktivistisch. Ihr wisst, ja, das Patriarchat ist schuld. Die Welt und die Natur ist abgefuckt, der Kapitalismus steckt tief in unseren Köpfen. Und rassistisch, das sind eben nicht nur die anderen. Ich habe das Gefühl, ich checke nach und nach die Zusammenhänge, die dem zugrunde liegen. Aber es macht mich nicht unbedingt glücklicher. Die Gedanken der Person, die heute meine Gästin ist, stellen für mich eine Position dar, die eher unique ist. Die Verbindung von feministischem Weltschmerz und feministischem Ausweg daraus. Das Buch mit dem Titel Radikale Selbstfürsorge jetzt, ein Podcast mit dem Titel Chaos und Struktur und ein literarischer Newsletter liefern Denkanstöße als feministische Psychohygiene. Außerdem hat die Person auch zwei Romane geschrieben, in denen ich persönlich total versunken bin. Habt ihr es erraten? Bei mir ist heute Autorin Svenja Gräfen. Hey Svenja, was für eine Ehre, dass du heute bei mir bist.
1: Hallo, ich freue mich voll. Danke für die Einladung.
0: Damit herzlich willkommen zur Women's Bar im März. Heute eine Woche später als sonst, nicht der erste Freitag im Monat, sondern der zweite, anlässlich zum Feministischen Kampftag und deswegen auch an alle Hörenden einen feministischen 8. März. Ja, du hast dir ja gewünscht, wir haben ein bisschen davor gequatscht, über was wollen wir sprechen heute. Und du hast dir gewünscht, über das Schreiben und die Arbeitsbedingungen im Literaturbetrieb oder als selbstständige Person zu sprechen. Und ich finde irgendwie, so Arbeit im Patriarchat ist ein hervorragendes Thema für den 8. März. Deswegen, ja, wollen wir darüber heute sprechen. 2022 hast du ja beschlossen, dich jetzt voll und ganz auf das Schreiben zu konzentrieren. Und in einem deiner Texte mit dem Titel Arbeit schreibst du auch Folgendes.
2: Und irgendwie habe ich dabei ganz magisch gedacht, dass sich eine solche Entscheidung, ein derartiges alles auf eine Karte setzen, schon auszahlen wird. Wenn ich alles ins Schreiben hineingebe, dann muss ja auch was zurückkommen. Was bisher zurückkommt, sind wöchentlich neue Stipendiumsabsagen. Wöchentlich neues Bedauern, ihnen keine erfreulichere Nachricht zukommen lassen zu können. Not gonna lie, es fällt mir ungeheuer schwer, diese Ablehnung und die daraus resultierende Unsicherheit auszuhalten. Es fällt mir schwer, trotzdem zu schreiben, obwohl es ja genau die eine Sache ist, die mich aus dieser Situation herausholen soll. Oder eben, weil es die eine Sache ist, die mich aus dieser Situation herausholen soll.
0: Ich muss sagen, ich habe ein spezifisches Bild in meinem Kopf über so AutorInnen. In diesem Bild sitzt eine Person einfach da und schreibt die ganze Zeit und sprudelt vor Ideen und Fantasien. So ein ganz schönen Ort meistens. Zeit ist relativ. Gib uns mal einen Reality-Check, Svenja. Wie ist das, literaturproduzierende Person zu sein?
1: Also erstmal kenne ich diesen Ort. So habe ich mir das auch früher vorgestellt. Man als Autorin so völlig abgeschnitten in so einer Blase ist und voll und ganz in die Storys Geschichten, die man schreibt, eintauchen kann. Es gibt durchaus Phasen, in denen ich sehr drin bin. Man nennt das ja auch so diesen ein bisschen klischeemäßigen Flow-Zustand, in den ich durchaus manchmal hineingerate beim Schreiben. Aber oftmals ist es einfach was, wofür erstmal Zeiträume geschaffen werden müssen in einem Alltag, der natürlich auch voll ist mit ganz vielen anderen Sachen, die eben auch zum AutorInnen-Dasein dazugehören. Ob jetzt irgendwelche Orga-Geschichten, E-Mails, Anfragen beantworten, zu schauen, kommt diesen Monat genug Geld rein oder was kann ich noch machen, wen kann ich irgendwie anfragen oder wo kann ich nachfragen, ob es irgendwelche Aufträge für mich gibt. Und dass es wirklich dieser reine Fokus aufs Schreiben ist, das habe ich mir immer schon gewünscht oder habe ganz, ganz oft gedacht, so, das ist das einzige Problem, das ich habe. Ich habe einfach nicht genug Zeit zum Schreiben. Das war tatsächlich schon damals während des Studiums so. Ich irgendwie immer total genervt war, dass ich so Uni-Sachen dann zu tun hatte, weil ich auch eigentlich schreiben wollte. Aber ich habe so in den letzten 4 Jahren insgesamt so mehr und mehr Tätigkeiten oder andere Jobs, die ich gemacht habe, aufgegeben, mehr oder weniger. Ganz einfach, weil ich ja weiterhin so das Bedürfnis hatte, ich möchte mich gerne mehr aufs literarische Schreiben konzentrieren und da einfach mehr Zeit zu haben. Und ja, genau, bin dann eben wirklich in so eine Art magisches Denken reingeraten, dass ich dachte, wenn ich das so mache, dann wird sich das schon auch lohnen. Dann werde ich bestimmt, dann werde ich bestimmt auch angemessen dafür bezahlt, dass es eben ausreicht. Und stand jetzt, denke ich schon manchmal drüber nach, ob das eine gute Idee war, ja, so einige Sachen da jetzt hinüberfallen zu lassen. Then again habe ich mich in den letzten 2 Jahren auch irgendwie nochmal in andere Richtungen umorientiert. Also ich habe ziemlich viele Auftritte gemacht mit meinen Texten. Das ist so, ja, wo ich quasi angefangen habe im Poetry Slam tatsächlich. Ist ja so ein bisschen verpönt ist manchmal in der Literaturwelt oder nicht so ganz ernst genommen wird oder so. Aber ja, das sind so meine Anfänge ins professionellere Schreiben gewesen. Und darüber haben sich ganz viele andere Dinge ergeben. Auftragstexte, die ich geschrieben habe, Auftritte bei feministischen Tagungen, bei politischen Veranstaltungen oder sowas. Aber ja, das waren eben alles immer Dinge, die mich von meinem eigentlichen Schreiben gefühlt abgehalten haben, obwohl es ja trotzdem ja schon auch sehr privilegierte Situation war und ist, in der ich bin, dass ich eben ja zum Beispiel nicht einen klassischen Nebenjob in dem Sinne hatte. Aber ja, tatsächlich lässt sich eben so manches, und da sind wir wieder bei diesem Bild vom Anfang, lässt sich eben nicht ausblenden. Ne?
2: Ich schreibe trotzdem jeden Morgen. Ich trickse mich noch immer aus, indem ich so früh wie möglich aufstehe und mich sofort an den Schreibtisch setze. Für 1-2 Stunden. Mir fehlt aber noch immer das Vertrauen in den Text und die Sprache, keine Frage. Und vielleicht ist genau das meine Challenge hier, dass ich dieses Vertrauen eben tatsächlich aus mir selbst heraus zu schöpfen lerne. Egal wie viele Absagen noch eintrudeln. So völlig unabhängig von Geld. Wäre das dann Erfolg? Ist es ein Erfolg, dass ich jeden Tag schreibe? Ist es ein Erfolg, dass ich in den letzten Jahren ein finanzielles Polster verdient habe, von dem ich jetzt leben kann? Ist es ein Erfolg, seit 7 Jahren selbstständig zu sein? Und ist es auch dann ein Erfolg, wenn es dabei nicht immer höher geht, nicht immer mehr, nicht immer doller wird?
1: Ja, wie ins Schreiben finden oder dranbleiben, wenn ich gerade Existenzängste habe, ne? Oder wenn ich gerade von meinen Ersparnissen lebe und weiß, die gehen irgendwann zu Ende und ich weiß noch nicht, was da jetzt so als nächstes um die Ecke kommt, an Jobs oder an Möglichkeiten, Geld zu verdienen.
0: Ja, ich kann dazu vielen Punkten tatsächlich auch so relaten, weil ich vielleicht auch so zur Transparenz selber auch selbstständig bin in der politischen Bildungsarbeit. Und wenn ich so einzelne Workshops mache in Thematiken, wo ich sage, so, das ist es eigentlich, genau das würde ich gerne immer machen. Mhm. Und dann crasht die Realität.
1: Ich habe irgendwann letztes Jahr angefangen, den Joke zu machen, eigentlich würde ich gerne für jede Stipendiumsbewerbung, die ich rausschicke, auch eine Runde Lotto spielen oder so, weil es hat irgendwie so einen ähnlichen Vibe. Also vielleicht sind die Chancen stehen ein bisschen besser als beim tatsächlichen Glücksspiel. Aber ja, es ist schon einfach ziemlich random oftmals und einfach so undurchschaubar. Oftmals gibt es auch einfach Hürden für Menschen, die ja über bestimmte Privilegien eben nicht verfügen. Ich habe auch neulich eine Ausschreibung gesehen für ein Stipendium, wo dann so dabei stand, bewerben können sich außergewöhnlich talentierte KünstlerInnen. Ich mir dann auch so dachte, ja, okay, so die Eier irgendwie musst du ja auch erstmal haben, von sich selbst so dieses Bild zu haben oder dieses Selbstverständnis, außergewöhnlich begabt, außergewöhnlich talentiert, ja klar, da fühle ich mich angesprochen.
0: Das bin doch ich. Ja, kann ich mir gut vorstellen.
1: Ja, du merkst schon, das spielt dann vielleicht auch so, ja, einfach mit rein, was man für einen Background hat. Ne? Wenn jetzt jemand aus einem akademischen Elternhaus kommt, wo irgendwie Zugänge zur sogenannten Hochkultur irgendwie so ganz selbstverständlich da waren, wo überhaupt auch der Gedanke oder die Idee, beruflich zu schreiben oder eben was Kreatives zu machen, wo das überhaupt zur Debatte stand, vielleicht auch schon in der Jugend oder zu Schulzeiten oder so. Ich sag mal so, die Chancen stehen besser, dass sich da dann vielleicht so ein Selbstverständnis von der eigenen KünstlerInnen-Persönlichkeit oder sowas herausbildet.
0: Deine Verkaufszahlen und Referenzen und so stehen ja wirklich gut. Kämpfst du auch mit diesem Bild, zu sagen, okay, nee, ich bin das wirklich, also ich bin vielleicht sogar eine außergewöhnlich begabte Autorin oder?
1: Ja, es ist natürlich immer dieses alte Dilemma von Außenwahrnehmung und Selbstwahrnehmung. Ja, depends. Ich meine, ne, die Stelle aus dem Newsletter, die wir da eben auch hatten, Das war eben letztes Jahr im Herbst, irgendwann habe ich das geschrieben und bin da eben wirklich in der Situation gewesen, dass ich mich in diesem Jahr mit meinem neuen Romanprojekt, an dem ich jetzt seit anderthalb Jahren ungefähr arbeite, damit habe ich mich eben für diverse Stipendien beworben, auch weil ich noch keinen Vertrag dafür habe momentan, sondern da so alleine vor mich hin schreibe. Und für solche Fälle wäre halt ein Arbeitsstipendium oder sowas einfach sehr, sehr hilfreich, weil du dadurch dann einfach wirklich die Möglichkeit hast, zumindest für ja, ein begrenztes Zeitfenster dich auf die Arbeit darin zu konzentrieren. Und ja, da habe ich dann einfach nur Absagen bekommen, was ja erstmal was total Normales ist. Also es ist was, womit alle AutorInnen, die sich irgendwo rauf bewerben, konfrontiert sind. So einige mehr, einige weniger. Aber ja, wo wenig drüber gesprochen wird, weil es einfach auch schwierig ist, darüber zu sprechen, weil es eben ja diese ganzen Selbstzweifel, Impostergefühle oder sowas total verstärken oder auslösen kann. Weil es dann auch oft so ein bisschen, ja, manchmal so ein bisschen abgefrühstückt wird als, ach ja, du bist ja nur neidisch auf die, die jetzt vielleicht irgendein Arbeitsstipendium haben. Es wird dann auch immer so sehr stark, ja, individualisiert. Dabei ist es ja diesen Strukturen oder System inhärent, wie der Literaturbetrieb gerade strukturiert ist. Also es man kann sich dem ja gar nicht entziehen. Dieser Konkurrenzdruck wird ja einfach ausgelöst dadurch, dass es nur eine begrenzte Anzahl an Stipendiengeldern gibt, nur eine begrenzte Anzahl an Plätzen in einem Programm, in einem Verlagsprogramm. Es gibt nur einen Spitzentitel, es gibt nur einen Preis oder vielleicht maximal noch einen zweiten und dritten Platz oder so. Das ist was, wo man wirklich sehr aktiv dran arbeiten muss, dass es nicht einen zu großen Einfluss auf das eigene Schreiben auch nimmt.
0: Man kann ja eine Veröffentlichung haben und dann total gute Kritiken haben und dann vielleicht mal zwischenzeitlich, so stelle ich mir das vor, das Gefühl haben, so, ey, krass, das hat sich ja irgendwie ausgezahlt. Vielleicht bin ich doch irgendwie außergewöhnlich begabt für so einen kurzen Moment. Und dann kickt wieder die Realität. Man hat 10 Absagen und dann wiegen halt die 10 Absagen auch wieder ordentlich rein, oder?
1: Ja, auf jeden Fall. Also ich weiß auch nicht, ob es dann unbedingt so das ist, dass ich in Momenten, in denen ich irgendwie, weiß ich nicht, eine E-Mail bekomme von einer Person, die ein Buch von mir gelesen hat oder so, oder mir jemand sagt, dass ich mit dem Text identifiziert werden konnte oder so, dann ist nicht der erste Gedanke, der bei mir anspringt, so, ach, thank God, anscheinend bin ich außergewöhnlich begabt. Jetzt als nächstes kann ich mich für dieses Stipendium bewerben. Sondern es ist ja vielmehr dann ein Gefühl von, ja, Connection irgendwie, was darüber dann hergestellt wird. Also das ist das, worüber ich mich dann auch viel, viel mehr freue oder was viel mehr auslöst als irgendwelche Verkaufszahlen oder so. Die natürlich aber auch, ne, ich will überhaupt nicht sagen, dass, ach, das ist mir scheißegal, so, es spielt überhaupt keine Rolle, weil natürlich spielt es spätestens in dem Moment eine Rolle, wo das eben die Miete zahlt. So. Das ist auch für zukünftige Veröffentlichungen ja total wichtig, wie die vergangenen Bücher gelaufen sind und so. Aber trotzdem ist, wo ich eher was rausziehe, ist eben wirklich dann so in den Austausch zu gehen mit anderen Leuten, mit LeserInnen oder eben, weiß nicht, jetzt gerade zum Selbstfürsorgebuch habe ich wirklich viele Mails und Nachrichten und sowas bekommen, die mich auch krass berührt haben, wo Leute irgendwie sich auch total geöffnet haben und irgendwie Sachen erzählt haben und eben auch, dass es ihnen ja irgendwie geholfen hat, dieses Buch zu lesen. Und das ist unfassbar schön. Ich trotzdem, darum geht es ja auch unter anderem im Buch, über so, ja, diese Imposter-Gefühle. Auch wenn ich so eine Nachricht bekomme, ändert es trotzdem nichts dran, dass ich vielleicht einen Tag später wieder denke, eieiei, ja, lange wird es nicht mehr dauern. Dann wird irgendwem auffallen, so, Moment mal, was macht denn eigentlich Svenja Gräfin hier? Entschuldigung, könntest du bitte gehen? Du hast hier überhaupt gar nichts verloren. So.
2: Das HochstaplerInnen-Syndrom beschreibt diese fiesen Gedanken, die mir weiszumachen versuchen, dass ich eigentlich gar nicht kann, was ich so tue. Dass ich alle anderen und mich selbst bloß betrüge und für sämtliche mir zugeteilten Aufgaben nicht befähigt bin. Oh, und selbstverständlich auch, dass ich auffliegen werde. Es ist nur eine Frage der Zeit, aber es wird definitiv passieren und es wird das Allerschrecklichste überhaupt sein. Bedanken können wir uns für diesen überaus unnötigen Quatsch mal wieder bei Kapitalismus und Leistungsgesellschaft. Auch patriarchale Strukturen haben ihre Finger im Spiel, aber eine größere Rolle spielen Klassenzugehörigkeit und/oder Herkunft. In meinem Fall bezieht sich das Imposter-Syndrom ganz klar aufs Schreiben. Damit birgt die Geschichte gleich eine gewisse Ironie, da ausgerechnet das die Sache ist, die ich am längsten in meinem Leben mache. Außerdem wird folgendes Klischee erfüllt. Menschen, die schreiben oder in welcher Form auch immer künstlerisch tätig sind, zweifeln sowohl an sich selbst als auch an ihrer Kunst und fragen sich quasi durchgehend, ist das, was ich mache, auch nur annähernd gut? Braucht das überhaupt irgendwer? Die Autorin Beth Pickens sagt, dass es für KünstlerInnen schlicht notwendig ist, künstlerisch tätig zu sein. Denn es stellt eine ganz fundamentale Form der Selbstfürsorge dar. Weil es eine Art ist, Gefühle und Informationen zu verarbeiten und auszudrücken. Das ist eine ebenso simple wie fantastische Antwort auf diese alles anzweifelnde Frage, warum wir es überhaupt weiter versuchen sollten. Your art matters, because your life matters. Darum.
0: Sowas zu merken bei sich selbst, also oder auch zu dekonstruieren, so, ah ja, das ist zum Beispiel das Imposter-Syndrom, heißt ja überhaupt nicht, dass sich das auflöst. Also das kann ja sogar eher so ein Gefühl von, ja toll, und was mache ich jetzt damit? Also eher noch so ein Gefühl, dann so ein Frust darüber dann sogar noch auslösen, weißt du? Manchmal gar nicht
1: ja,
0: so leicht.
1: Ja, ich habe vor ein paar Wochen einen ziemlich langen Artikel gelesen, den ich total toll fand, von Leslie Jameson. Im New Yorker war das. Ist, glaube ich, auch schon fast ein Jahr alt oder so. Ich habe ihn jetzt erst entdeckt, wo sie eben auch über das Imposter-Syndrom, wie es ja eben genannt wird, schreibt. Und unter anderem kritisiert sie darin auch oder zitiert auch Menschen, die kritisieren, dass es eben Syndrom genannt wird inzwischen, weil das ja so pathologisiert letztendlich, ne? Dass man dann vielleicht denkt so, ah, okay, jetzt habe anscheinend diese Imposter-Gedanken, anscheinend stimmt was mit mir nicht und ich muss das jetzt irgendwie behandeln oder so. Ja, weil es eben auch wieder so individualisiert, ne? Das ist, sagt dir dann quasi, okay, du musst jetzt da an deinen Gefühlen, an deinen Gedankenmustern arbeiten, aber an den umgebenden und vielleicht auch auslösenden Strukturen wird ja in dem Moment nicht gedreht, so, oder die werden vielleicht nicht mal so genau angeschaut. Ich würde trotzdem aber sagen, dass es beides braucht. Ja, wie du schon sagst, so, ne? Auch wenn ich mir das bewusst mache, das rührt aus, keine Ahnung, klassistischen Strukturen oder sowas, dass ich mich da jetzt mit bestimmten Gedanken herumquälen muss, Gedanken und Gefühlen, so, das ist ja auch immer ganz, ganz interessant, da zu differenzieren. Ich glaube, dass es beides braucht, also die Arbeit mit den eigenen Gedankenmustern und Gefühlen. Ich finde es hilfreich, wenn man sich erstmal so bewusst machen kann, warum, woher das kommt, dass man sich so fühlt. Und sobald man das benennen kann, kann man ja auch ganz anders sich darüber mit anderen austauschen, was ja auch immer total hilfreich ist. Aber ja, im besten Fall sollte es eben nicht dabei bleiben.
0: Ja, vielleicht kannst du das ja kurz erklären. Was ist denn genau der Unterschied vielleicht für alle Hörenden zwischen Gedanken?
1: Ja, es ist komplett verwirrend. Mir fällt es auch immer wieder auf, wenn ich über was spreche, wie oft ich dann irgendwie sowas sage wie, ah, ich habe das Gefühl, dass und ganz oft ist es dann aber eigentlich gar kein Gefühl, also gar keine körperliche Empfindung, so, sondern Gedanken, die ich habe. Und Gefühle und Gedanken beeinflussen sich ja auch gegenseitig. Vielleicht ja, habe ich eine Empfindung irgendwo in meinem Körper, die ich aber verknüpfe mit einem bestimmten Gedankenmuster oder sowas. Oder mit einer Erinnerung. Und dann denke ich darüber nach und verstärke dadurch die Empfindung, sodass dann vielleicht auch der Eindruck entsteht, dass es was aus dem Jetzt gerade ist und gar nicht unbedingt was mit einer alten Erinnerung zu tun hat oder so. Ich irgendwann mal über so ein Zitat gestolpert bin, was eben sehr, sehr hilfreich sein kann in einem selbstfürsorglichen Umgang mit sich selbst, Gedanken eben tatsächlich zu denken und Gefühle zu fühlen. Also das auch zuzulassen einfach, dass da körperliche Empfindungen eine Rolle spielen, was ja einfach so ist, ne? Also ich neige sehr, sehr stark dazu, meine Gefühle zu intellektualisieren und da irgendwie lang und breit drüber zu sprechen. Aber das sorgt eben einfach nicht dafür, dass sie das machen, was Gefühle natürlicherweise machen, nämlich ja irgendwas kommunizieren, irgendein Bedürfnis vielleicht auch und dann aber auch einfach wieder verschwinden. So, als ich das gelernt habe, das fand ich schon ziemlich krass, dass Gefühle vorübergehen. Wow, die bleiben gar nicht für immer.
0: Ja, und das fand ich halt gerade angewandt auf zum Beispiel dieses Imposter-Syndrom schon hilfreich auch, weil es sind ja so Gedanken, die man hat, was du vorhin auch so nachgemacht hast, so gleich werden die rausfinden, dass ich hier eigentlich gar nicht an richtiger Stelle bin. Das ist ja ein Gedanke, aber das verbundene Gefühl damit, eine Befürchtung, ein Gefühl.
1: Ja, einfach nicht mehr dazuzugehören, von der Gruppe verstoßen zu werden. Mhm.
0: Vielleicht so ein anderes so Gefühl oder Gedanke dazu. In einem deiner Texte schreibst du auch, ich schreibe, ich zweifle ins Schreiben hinein, schreibe aus dem Zweifeln hinaus. Vielleicht so auf einer Skala von 1 bis 10. So Stand heute. Wie viel zweifelst du gerade?
1: An meinem Beruf so gerade eigentlich gerade nicht. Mhm. Ich habe vor ein paar Monaten sehr, sehr stark an allem gezweifelt und wirklich auch so geschaut, okay, kann ich mir ein Zweitstudium finanzieren? Was für eine Ausbildung kann ich machen und so? Diese Phasen gibt es einfach zwischendurch immer mal wieder. Am Text, an dem ich gerade arbeite, ich würde nicht sagen, dass ich da gerade sehr dran zweifle. Ich glaube, ich habe einfach nur gerade noch nicht genug Vertrauen in den Text. Habe aber gerade auch ein großes Stück Text so aus der Hand gegeben an meine Agentin, damit sie das liest und wir uns darüber austauschen. Und das war erstmal sehr befreiend jetzt. Also es hat einige Zweifel so ein bisschen beruhigt. Aber irgendwann ist mir aufgefallen, dass diese Zweifel ja viel, viel stärker werden oder dass ich mich auch viel, viel krasser mit anderen vergleiche und irgendwie denke, oh Gott, ich müsste doch eigentlich schon dies und das gemacht haben und warum werde ich da nicht angefragt und oh, diese Person hat jetzt hier schon wieder alles abgeräumt, Stipendien und Preise und was weiß ich. Das passiert mir sehr viel schneller und sehr viel stärker, wenn ich selbst gerade nicht schreibe. Ja, aus welchen Gründen auch immer, weil ich zeitlich nicht dazu komme oder weil ich gerade einfach den Mental Space irgendwie dazu nicht habe. Wenn ich das nicht mache, dann wird das Zweifeln viel stärker. Und deswegen ist es manchmal so ein Trick, wenn ich ja schon in so einer Zweifelspirale drin bin, irgendwie aus dem Zweifeln quasi so ins Schreiben hinein zu rutschen. Und ja, da dann auch wirklich so klischeehaft, das dann auch wahrscheinlich wieder klingt, aber irgendwie so den Prozess selbst als das eigentlich Wichtige anzusehen, das ist super hilfreich für mich. Also ja, so ein bisschen so diese Liebe dazu zu bewahren oder wiederherzustellen, dass das Outcome quasi erstmal egal ist. Und das ist natürlich eine Herausforderung, wenn das Outcome unter anderem eben die finanzielle Existenz sichern soll. Vielleicht ist es auch nicht unbedingt die Liebe, sondern eher so die Tatsache, dass ich, das Schreiben ist was ich mache, so no matter what. So, auch wenn es immer nur Absagen geben würde, wenn es niemals jemand lesen würde, auch dann würde ich ja nicht damit aufhören. Das weiß ich inzwischen einfach sehr, sehr sicher. Und das ja, ändert dann natürlich auch erstmal nichts an den umgebenden Strukturen. Aber es gibt mir irgendwie so ein bisschen mehr ein Gefühl von der Handlungsfähigkeit. Weil das ist ja was ich zumindest in Ansätzen beeinflussen kann.
0: Wir sind ja vom Imposter-Syndrom so zum Zweifeln gekommen. Und Zweifeln ist ja erstmal negativ konnotiert. Aber würdest du sagen, dass etwas per se Schlechtes ist?
1: Also ich bin schon Fan davon, Dinge zu tun und nicht so ganz automatisch davon auszugehen, okay, das hier ist jetzt das Meisterwerk, sondern irgendwie sich so eine gewisse Offenheit zu bewahren und ja, auch zugänglich zu sein für konstruktive Kritik, sage ich mal. Und das ist ja so ein bisschen was Zweifeln auch auslösen kann. So, ist das schon das, was ich eigentlich sagen will oder steckt in diesem Text schon das, was ich mit diesem Text erreichen will oder an welchen Stellen kann ich da noch drehen? Wie kann es noch mehr zu dem werden, was es eigentlich werden soll? Ja, also ich würde nicht sagen, dass es per se was ganz, ganz Schlechtes ist, aber es ist eben ungünstig, sich darin so sehr zu verfangen, ne? Dass es dann auch wieder davon abhält oder dass man so eine Angst entwickelt, sich gar nicht mehr traut, irgendwie was auszuprobieren, was wahrscheinlich ja, auch sehr damit zusammenhängt, wie gesellschaftlich irgendwie auf künstlerische Arbeit geschaut wird oder auch, was für eine Fehlerkultur in unserer Gesellschaft existiert. Also diese krassen Ansprüche und dieser Perfektionismus, das kommt ja auch nicht von irgendwoher. Beziehungsweise es kommt von irgendwoher. Ja. Eben aus diesen ganzen herumwabernden Glaubenssätzen.
0: Ich dachte mir auch gerade so, während du gesprochen hast, so keinerlei Zweifel zu haben. Ich weiß, ich mache genau das Richtige und ich bin darin mega, mega gut. So, das kommt mir viel mehr wie eine Fassade vor und zwar auch irgendwie eine, in a way, patriarchale, also so männlich konnotiertes, also in so einem Stereotypen Männlichkeitsanforderungen. So, nee, du darfst auch gar keine Zweifel haben, weil das bedeutet ja, dass du auch angreifbar bist. Und ich finde, es irgendwie kommt mir das auch wie eine schöne feministische Praxis, gerade auch in dem Aktivismus oder sowas vor, auch zweifelnd zu sein. Also ich mache zum Beispiel ja Workshops zu genderpolitischen Themen und rassismuskritischen Themen. Und wenn zum Beispiel SchülerInnen in der Schulklasse sagen, sie sind nicht rassistisch und da gar nicht dran zweifeln, dann werde ich so halt misstrauisch. weil ich mir so denke, ich würde gerne, dass du da mehr auch an dir selber zweifeln kannst. Also nicht negativ konnotiert, sondern dass es als ein Skill sozusagen an sich zweifeln können auch.
1: Oder sich selbst eben auch hinterfragen zu können, ne? Weil oft ist es ja wahrscheinlich auch so ein sehr starres Bild, was man vielleicht von sich selbst hat. Wie eben zum Beispiel ich bin auf gar keinen Fall rassistisch. So, das wüsste ich aber von. Und dann hittet es natürlich auch umso doller, wenn dir dann aber jemand sagt, boah, okay, was du gerade gesagt hast, war rassistisch. So, du hast irgendwie einen rassistischen Begriff verwendet oder so. Wenn du eben dieses starre Bild von dir hast, dann wirst du wahrscheinlich in eine krasse Abwehrhaltung verfallen und sagen, boah, nee, das stimmt ja gar nicht, weil eben dein Selbstbild dadurch zusammenfällt, mehr oder weniger. Und wenn du dir so eine Offenheit irgendwie versuchst zu bewahren und auch so eine Weichheit, dir zu sagen, ja, hey, es kann total sein, dass ich Fehler mache, dass ich einen Begriff verwende, der rassistisch ist, dass ich mich transfeindlich äußere oder was auch immer. Thing ist, das passiert und ich kann dann aber dazulernen und kann es beim nächsten Mal besser machen.
0: Lässt ihn dann irgendwie auch handlungsfähig bleiben. Aber natürlich, was du auch gesagt hast, so man darf sich halt auch nicht in der Angst verlieren. Also dann ist so Zweifel natürlich auch was Selbstzerfleischendes.
1: Das ist natürlich auch total abhängig von Vorerfahrungen, die man gemacht hat. Es gibt ja auch Leute, die, keine Ahnung, total gut mit Kritik oder auch mit Ablehnung umgehen können und dann sagen, ach ja, nee, gut, dann mache ich es halt beim nächsten Mal besser. Dann gibt es Menschen, da würde ich mich auch eher zuzählen, die ja sich da ein bisschen schwerer mit tun einfach, beziehungsweise ein bisschen sensibler irgendwie auf eine harsche Kritik reagieren. Aber ja, jetzt habe ich den Faden verloren. Irgendwo wollte ich damit noch hin. Aber schau, so. So was passiert.
0: Haben wir uns in den Gedanken und Gefühlen verloren?
1: Ich das Ding ist, ich hatte lange Zeit immer sehr große Angst vorm Freisprechen, wenn ich mich eben nicht an einem Text festhalten kann, den ich irgendwie vorlese. So, das macht mir überhaupt nichts aus. Es ist scheißegal, wie viele Leute irgendwie vor einer Bühne sitzen oder so. Aber ja, lange hat mir so dieses freie Sprechen total, hat mich total nervös gemacht, weil ich einfach weiß, dass ich schreibend am besten denken kann. So, auch das ist mit ein Grund, warum mir das so wichtig ist und warum ich das gar nicht lassen könnte, weil ich mir darüber Dinge erschließe und Dinge lerne und irgendwie Wissen herstelle für mich. Und das fällt mir so im Sprechen häufiger ein bisschen schwieriger. Was mir auch dazu einfällt, ist ein Podcast namens Literarisch Solidarisch, die sich ja genauso mit diesen Fragen auseinandersetzen. Wie lässt sich der Literaturbetrieb solidarischer gestalten und die AutorInnen eben dazu befragen? Unter anderem hat da Cecil Röski davon gesprochen, dass das eine Sache, die eben sehr, sehr hilfreich wäre, eine Art Grundeinkommen wäre. Ja, das ist ja nicht nur innerhalb der Literatur, ne? Das wäre ja einfach generell schön, wenn Menschen keine Existenzängste aufgrund der finanziellen Situation haben müssten. Aber dass eben ja statt so eine Elitenförderung eben eher eine Breitenförderung stattfinden könnte. Literatur oder literarische Arbeit, also ist ja einfach nicht wirklich messbar. Es ist ja immer eine subjektive Einschätzung. Ob das jetzt in einer Rezension ist oder ob das Jurys sind, die eben Texte lesen, die eingesandt werden für Stipendien oder für Preise. Davon kann sich ja niemand so richtig frei machen und einfach ganz rein objektiv auf den Text schauen. So klar, irgendwie literaturwissenschaftliche Kriterien lassen sich irgendwie anwenden, aber es ist ja immer eine Geschmackssache. Im Zweifelsfall war es für die Person, die den Text geschrieben hat, eine total wichtige Erfahrung, diesen Text zu schreiben. So, es ist eben sehr schade, dass es trotzdem immer so bewertet wird und darüber sich dann eben auch entscheidet, wer bekommt wie viel finanzielle Mittel, wer bekommt wie viel Zeit, sich eben mit dem Schreiben weiter beschäftigen zu dürfen, in Anführungszeichen.
0: Ich finde auch diesen Punkt mit dem Grundeinkommen wirklich interessant, weil ich glaube, das würde tatsächlich auch den Wert von Kreativität vielleicht ein bisschen verändern. Also nicht im Sinne von, ja, zeig mal, was du kannst, tanz mal, so nach dem Motto so, und dann schauen wir mal, ob du Geld dafür kriegst, sondern wie so eine Art Vertrauen. Also es hat weniger diesen Zirkuspferd-Charakter, weißt du, was ich meine? Mir fällt gerade irgendwie so, ist das direkt eingefallen, so. Und das würde den Wert von Kreativität anders bemessen oder so, vielleicht.
1: Ja, und dann vielleicht auch für sehr viel weniger Druck sorgen, ne? Dass man sich eben wirklich darauf konzentrieren kann, okay, was will ich gerade schreiben, beziehungsweise was will dieser Text gerade, ja. Das immer irgendwo im Hinterkopf schon ist, oh Gott, und wie wird Person XYZ den finden und wie kommt das da an und passt das Thema überhaupt für diese und jene Einreichung? So, wenn dieser Druck wegfällt, kann man ja auch viel freier arbeiten.
0: Und ich finde auch so, ich stelle es mir auch so schwer vor, irgendwie, dass man davon sehr stark geprägt ist, eben was in der bildenden Kunst als ästhetisch gilt oder im literarischen Betrieb so, was gilt als erwähnenswert oder was lesen Menschen gerne oder was lesen sie nicht gerne. Also es gibt ja so ein paar Bücher immer mal wieder, die so vollkommen aus dem Raster fallen, wo ich mich immer frage, hä, wie hast du das gemacht, so anders an Erzählungen ranzugehen oder sowas? Also das Blutbuch zum Beispiel fällt mir da so ganz ad hoc an.
1: Ja, ja, das ist, sieht man ja auch schon so schön an. Letztendlich kann man ja so sagen, okay, Männer, Cis-Männer schreiben Geschichten für alle und Frauen schreiben Geschichten für Frauen. So.
0: Genau.
1: Das geht eben die restliche Menschheit nicht so, was ja kompletter, das ist ja Quatsch. Aber ja, also voll. Das ist natürlich geprägt von super viel, von basically allen Ungleichheitsdiskriminierungsmechanismen, die es eben überall sonst in der Gesellschaft auch gibt. Auch ja, eben die Art, wie Geschichten erzählt werden, so die klassische, und ich entgendere bewusst nicht, die klassische Heldenreise, ne, so diese eine Art, irgendwie eine Geschichte zu erzählen. Und deswegen freue ich mich auch immer total, wenn das irgendwie aufgebrochen wird und Leute sich eben wirklich trauen zu experimentieren oder einfach was anders zu machen und sich da einfach nicht an diesem alten Modell irgendwie entlang hangeln, weil sie denken, dass sie das müssten. So manche Geschichten müssen auf eine andere Art erzählt werden.
0: Oder einfach die große Frage, was passiert, wenn wir es anders erzählen? Was passiert auch mit unserem Denken? Also ich finde das schon so, da irgendwie auch so philosophisch drüber nachzudenken, laufen unsere Gedanken anders, wenn man die Realität anders bedenkt oder so.
1: Ja, oder auch so HeldInnen sind ja so kulturgeschichtlich gesehen irgendwie immer Einzelpersonen, die, weiß nicht, in Actionfilmen oder sowas, die dann irgendwie alleine die Welt retten. Und auch da irgendwie so Narrative zu verändern und mehr zu so einem Kollektiven hinzugehen, ne? Weg von der einen Person, die irgendwie alle rettet. Das finde ich auch total spannend, was das irgendwie in Gang setzen kann, wenn du dieses total altbackene, outdated Narrativ irgendwie versuchen, durch andere zu ersetzen oder einfach mehr andere Geschichten zu erzählen.
0: Ich hatte sofort an so auch so einen Teil deines Buches gedacht, also zur radikalen Selbstfürsorge, zum Unity Care. Vielleicht können wir da ja nochmal reinhören.
2: Nicht alle Menschen haben zwischen ausbeutenden Jobs und unbezahlter Care-Arbeit die Möglichkeit, auf pünktlichen Feierabend zu bestehen oder gar zu streiken. Einige von uns haben auf den ersten Blick keine Wahl. Es liegt nicht in unserer Macht. Was aber in unser aller Macht liegt, ist, wie wir die Dinge tun, die wir tun müssen. Wie wir mit uns selbst umgehen dabei. Was wir von uns fordern. Ob wir uns selbst noch zusätzlichen Druck machen, uns verurteilen oder ob wir lernen, sanfter und nachsichtiger mit uns zu sein. Außerdem kommen hier Gemeinschaft und Solidarität ins Spiel, gegenseitige Unterstützung. Beispielsweise darin, jemandem Zeit und Raum für eine Pause zu ermöglichen, was wiederum entsprechend besser funktioniert, wenn man sich selbst nicht am Rand der Erschöpfung befindet. Also, selbstfürsorglich sein, aber eben nicht bloß zu dem Zweck, dich ganz persönlich als Individuum etwas relaxter zu fühlen, sondern auch, um für andere Menschen da sein und etwas weitergeben zu können. Self-Care und Community-Care widersprechen sich nicht, sondern ergänzen sich ganz wunderbar. Im Grunde ist Community-Care eine Form von Self-Care, weil es unglaublich gut tut, dich gemeinsam mit anderen für etwas zu engagieren oder jemanden zu unterstützen. Von Gemeinschaft profitieren alle. Und ein radikal fürsorglicher Umgang mit dir selbst macht es möglich, besser einzuschätzen, wie viel du gerade geben, wie sehr du dich gerade einbringen kannst und wann du eine Pause und Zeit für dich allein brauchst, um Kraft zu tanken.
0: Ja, noch so eine Sache, die mir auch gerade gekommen ist, als wir so über Realitäten gesprochen haben oder inwiefern Literatur Realitäten natürlich auch schafft, ist dieses Thema Alkohol bzw. Nüchternheit, weil darüber schreibst du ja auch viel, auch in dem Newsletter zum Beispiel. Und ich habe mir das gedacht, in deinen Romanen, da trinken die ProtagonistInnen ja schon öfter mal zum Beispiel so ein gemütliches Glas Wein oder so ein aufgeregtes Bier im Gehen vom Späti oder das x-te Bier auf der Tanzfläche oder der Sekt auf der Tanzfläche. Und man hat sofort so ein Bild vor Augen und steht irgendwie ja schon auch ein bisschen dem entgegen, dass du eben keinen Alkohol trinkst. Wie kam es vielleicht erstmal dazu, dass du, also wenn es für dich okay ist, zu fragen, wie kam es dazu, dass du dich dazu entschlossen hast, nüchtern sein zu wollen?
1: Ich habe sehr, sehr lange darüber nachgedacht, dass es mir eigentlich zu viel ist, also was ich an Alkohol konsumiere. Einfach dadurch, dass ich eben ja so diese Vergangenheit habe mit vielen Auftritten, viel auf Tour sein und jeder Backstage-Kühlschrank ist so ganz selbstverständlich mit Alkohol bestückt und man kann sich einfach bedienen. Also ich hatte einfach immer einen sehr leichten Zugang zu Alkohol, den ich in vielen Fällen nicht mal bezahlen musste und habe ja irgendwann angefangen, das wirklich überhaupt gar nicht mehr zu genießen, so im Sinne von, ach ja, ach, ich bin ein bisschen angenehm berauscht und mache jetzt hier irgendwie meine Kulturveranstaltung und dann gehe ich nach Hause. Mir ist irgendwie mehr und mehr klar geworden, dass ich das A brauche oder brauchte, um überhaupt mich bestimmten Situationen aussetzen zu können. Also ich habe es so ein bisschen benutzt als Selbstmedikation letztendlich, um mit ja, Social Anxieties und solchen Dingen umgehen zu können. Und habe aber eben auch gemerkt, dass das vielleicht nicht die allerschlauste Idee ist, das damit zu behandeln, weil es eben nur eine Symptombekämpfung in der konkreten Situation ja dargestellt hat. Und ich auch gemerkt habe, wie sehr es mich einfach körperlich und auch psychisch irgendwie fertig macht. So, dann fängt man eben irgendwann an, sich so absurde Regeln aufzuerlegen, so irgendwie erst nach dem Auftritt was zu trinken, 3 Tage die Woche Pause zu machen, nur eine bestimmte Art Alkohol zu konsumieren oder so. Und das war auch unfassbar anstrengend at some point, zusätzlich zu ja wirklich krassen körperlichen Reaktionen. Also ich hatte einfach immer wirklich heftige Kater, auch schon bei geringen Mengen. Also mein Körper hat eigentlich immer sehr klar gesagt, ich möchte das nicht. Und ich bin da regelmäßig über die Grenzen gegangen. Ja, tatsächlich habe ich aufgehört nach einem Abend, an dem ich eben ziemlich viel getrunken habe, mich sehr, sehr schlecht gefühlt habe am nächsten Tag, an dem ich eigentlich vorhatte, Zeit mit FreundInnen zu verbringen, habe ich dann auch in deren Wohnung, aber hauptsächlich im Badezimmer, hing ich dann irgendwie so vor der Toilette und musste dann abends wieder mit dem Zug in eine andere Stadt fahren und mir ging es einfach furchtbar, furchtbar schlecht. Und ich dachte mir, das kann es irgendwie nicht sein, das will ich nicht mehr. Und ich höre jetzt einfach komplett auf. Also habe mir gar nicht gesagt, das ist jetzt für immer, sondern habe erstmal gesagt, ich höre jetzt für den Moment einfach auf. Und bin dann ziemlich schnell in der Pink Cloud gelandet, die ich vorher auch, von der ich nicht wusste, dass sie existiert. Das ist so, das erleben auch nicht alle Menschen, die aufhören, Alkohol zu trinken. Aber es ist so eine ja, sehr euphorische Phase, die ja mitunter eben schnell einsetzt, nachdem man den Alkohol dann weglässt. Das ist wie so ein Verliebtheitsgefühl, wie so eine rosarote Brille auf und auch alles ist auf einmal so leicht und so schön und so. Ich habe so viel Energie. Dachte auch wirklich so, ach toll, jetzt sind all meine Probleme verpufft quasi. Das war natürlich eine Illusion. Also um da auch nochmal anzuknüpfen, die beiden Romane habe ich vorher geschrieben, also als ich auch selbst noch Alkohol getrunken habe. Und es ist ja einfach ein Stoff, ein Thema, was in unserer Gesellschaft eben sehr tief verwurzelt ist und auch in der Literatur, die auch innerhalb dieser Gesellschaft eben existiert. Und Trinken wird ja in unfassbar vielen Büchern, Geschichten, Filmen auch, Serien, genauso wie auch Rauchen, eingesetzt, um ja bestimmte Dinge zu zeigen, um manchmal eben auch emotionale Ausnahmezustände irgendwie zu zeichnen oder Charaktere irgendwie zu zeichnen. Und das habe ich, als ich die beiden Romane geschrieben habe, eben noch überhaupt gar nicht so sehr hinterfragt. So, es gehörte für mich halt genauso dazu, wie ich einfach auch selbstverständlich getrunken habe. Ja, inzwischen bin ich ziemlich doll davon überzeugt, dass ich, wenn ich nicht aufgehört hätte zu trinken, ich das Selbstfürsorgebuch nicht geschrieben hätte. Also ich glaube, das war so ein unfassbar wichtiger Punkt, der da irgendwie was ins Rollen gebracht hat. Und ja, vielleicht neben in Therapie zu gehen, wahrscheinlich so die selbstfürsorglichste Sache, die ich jemals für mich getan habe. Und ja, sehr, sehr viel ist dann darüber auch erst so zum Vorschein gekommen, eben eine Auseinandersetzung mit ganz vielen Problemen oder Themen, Bedürfnissen, Gefühlen. Und ja, auch all die Themen, über die wir gesprochen haben, ne? Selbstzweifel, Imposter, Ängste, da wurde einfach sehr, sehr viel, oder da habe ich einfach sehr, sehr viel so jahrelang gedeckelt und mich nicht damit auseinandergesetzt. Auch nicht mit dem, woher kommt das denn, auseinandergesetzt. Also mit den Strukturen, die vielleicht auch dahinter stehen. Sowas wie Klassismus oder sowas.
0: Ja, ich finde es irgendwie krass, dass das tatsächlich irgendwie vielleicht Nüchternheit irgendwie auch ja neben so dieser extremen gesellschaftlichen Verankerung einen ja fast auch manchmal wie so zum Weirdo macht, bis hin zu exkludiert, wenn man es nicht tut. Also wie du gesagt hast, so es ist umsonst, was ist denn schon umsonst? Also wo steht denn eine Truhe voll geilen, gesunden Snacks rum? Aber Alkohol ist ja so immer da.

0: Trinken, Buchmessen, Partys. So, es ist einfach sehr, sehr verwurzelt.
1: Also der, wenn der Literaturbetrieb eine Person wäre, wäre es auch so ein kleiner Alkoholiker.
0: Ja, ja schon.
1: Ja.
0: Ich war neulich bei einer Veranstaltung, wo zwei Personen involviert waren, die einen ganz, ganz großartigen Podcast machen zum Thema Nüchtern Leben. Soda Club heißt der. Und Mia, eine der beiden, hat bei der Veranstaltung, bei der ich war, eben auch so eine Anekdote erzählt von einer Verlagsparty oder so, wo sie gelandet ist. Also sie trinkt eben auch nicht und hat sich irgendwann angewöhnt, wenn ihr dann was angeboten wird, statt sich da irgendwie groß zu rechtfertigen, einfach zu sagen, nee, ich bin trockene Alkoholikerin. Und das hat sie eben auch auf dieser Party, wo eben so lauter Verlagsleute rumgesprungen sind, so, hier, möchtest du noch Cremant? Und sie so, nee, ich bin trockene Alkoholikerin. Und die Person, die ihr das angeboten hat, meinte dann nur so, ach, sind wir das nicht alle? So, es wird halt wirklich so oftmals einfach überhaupt nicht ernst genommen. Das wird dann auch so, ich habe auch schon oft die Rückfrage bekommen, so, ja, wie aber schon zum Anstoßen, oder?
1: Ja, genau.
0: Krass, wie sehr das einfach, wie sehr das einfach drin ist, dass es normal ist, dass Leute trinken und eher unnormal, wenn jemand sagt, nee, für mich nicht. So, es ist ja selbst beim Rauchen, ne? Also beim Rauchen könnte man sich da überhaupt nicht vorstellen, dass da jemand zu gedrängt wird, so, ach komm, jetzt wenigstens hier nach dem Essen ein gemeinsames Kippchen, auch wenn du sonst nicht rauchst.
1: Und ich finde irgendwie, gerade aus einer feministischen Perspektive hat das, ja, ich weiß nicht, da kommt so eine feministische Alarmsignal so ein bisschen in mir hoch. Weil man macht dadurch ja schon so ein bisschen so entspannter, jetzt entspann dich mal, so, ne? Du bist gerade so unentspannt, jetzt komm doch mal runter oder so.
0: Ja, und gleichzeitig ist es ja auch gerade irgendwie in aktivistischen Kreisen auch total normalisiert. Das war für mich auch lange Zeit so Bewältigungsmechanismus für, keine Ahnung, ich hatte irgendwie online eine Diskussion übers Gendern oder sowas. Völlig genervt, danach erstmal darüber ausgekotzt bei anderen Leuten und zusammen was getrunken. Es wird ja teilweise auch so gelabelt irgendwie, dass, ja, witzigerweise habe ich, das ist schon eine Weile her, so eine Diskussion mal in so einer Telegram-Gruppe hier in Leipzig mitbekommen, wo es ging es da auch ums Trinken? Nee, ich glaube, es ging ums Rauchen, so wann wo rauchfreie Kneipenabende oder sowas stattfinden, die eben, ja, dann zum Beispiel zugänglicher sind, auch für Menschen, die da gesundheitliche Probleme mit haben oder die
1: schwanger
0: sind.
1: Ja.
0: Oder stillen, ja. Genau. Oder die es einfach nicht mögen, so Punkt, das reicht ja schon. Und da gab es dann ja so Gegenrede von wegen, das ist ja aber halt diese Gesundheitsdiktatur fast schon, dass man sich da jetzt irgendwie so optimiert und nicht mehr gegen das System rebelliert, indem man raucht und trinkt. Ich mir so denke, also ich glaube, ich kann sehr viel besser gegen ein System rebellieren, wenn ich einen klaren Kopf habe und nicht betrunken bin. Also ich verstehe schon, dass Leute das eben auch als Coping-Mechanismus einfach gewöhnt sind und vielleicht dann auch ein Stück weit brauchen. Aber ja, es ist irgendwie echt absurd.
1: Hedonismus als Antwort auf den Realzustand, ja gut, da könnte man jetzt wahrscheinlich nochmal eine eigene Folge dazu machen. Inwiefern das? So. Und ich finde, gleichzeitig bin ich halt auch so, also es ist ja kein Wettbewerb, so welcher Lebensstandard das Richtige ist, aber nicht zu trinken in manchen Kontexten kommt mir halt gerade als Frau, als wäre man dann so irgendwie verbissen oder als wäre man gerade streng oder so, als würde man den Personen so sagen, so, das ist aber ganz schlecht, wie so eine Mutti, weißt du so? Kennst du das?
0: Ja klar, weil es ja mit dem eigenen Konsum konfrontiert.
1: Also. Könnten wir wahrscheinlich jetzt nochmal tatsächlich eine eigene Folge machen. Ich würde trotzdem mal zum Ende kommen. Du hast schon total viele Sachen genannt tatsächlich, die wir natürlich gerne in die Konsumierbar, die Kategorie der Women's Bar packen, wo die GästInnen Sachen empfehlen können zur weitergehenden Auseinandersetzung mit einem Thema. Ja. Hast du aber trotzdem darüber hinaus, zu dem, was du jetzt gesagt hast, noch andere Tipps, die du noch den Hörenden ans Herz legen möchtest?
2: Konsumierbar.
0: Ja, weiß nicht, wen es interessiert, Menschen, die vielleicht auch selbst schreiben oder die sich einfach für ja quasi so ein bisschen so Texte aus dem Backoffice, Metatexte über das Schreiben interessieren. Genau, ich schreibe eben seit letztem Jahr den Newsletter Soft Practice bei Steady, den ja man abonnieren kann, wenn man möchte und mich da damit dann auch finanziell ein bisschen unterstützen kann. Genau, und sonst schicke ich dir eine Ladung Links von all den Dingen, die ich angeschnitten habe.
1: Ja, dann vielen, vielen Dank, Svenja, dass du da warst und für deine Einblicke in den Literaturbetrieb und in das Schreiben.
0: Danke dir, danke für die Einladung und danke.

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1: Willkommen. 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

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Des, verkes, traktatus, logikoer, filosofikos. Des filosofen Ludwig Wittgenstein. Welches sich unter anderem mit den Dingen auseinandersetzt, die sich nicht in Worte ausdrücken lassen. Ich spiele später noch einmal mehr von diesem Song. Als nächstes ein Stück von Tomo Akikura Baira, aufgenommen vor 40 Jahren in Tokio.

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Das war Faust Road, Gino Ware von Ariel Claymore, 1975 veröffentlicht. Als nächstes hört ihr Romeo Rosau, der Schweizer Band Yellow. Grüße an dieser Stelle an meine Erzeuger. Mama und Papa sind große Fans der Band.

0: fühle ich mich direkt über nach Hause an unseren Teich versetzt.
1: Nächster
0: Sorry Bodies von Conan Villan aus Oslo, Norwegen. 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

0: Wie versprochen, spiele ich zu Beginn des letzten Viertels der Show noch einmal das Ende von Traktatus, die letzten 5 bis 8 Minuten. Nicht, dass sich groß etwas ändert. Danach, Lost in the Mist, russische Emmy und die Gruppe Tomb & Churches, aufgenommen irgendwann zwischen 2009 und 2012. Danach ein Remix von These Days von Nico. In der Version von Phantom Ghost. Geremixed von Sascha Funk und nur zu hören. Auf Boogie Bites Volume 2 des Berliner Labels Be Patch.
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2: Was du für ein Geschenk hältst, ist ein Problem, das du lösen sollst.

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unendliche Sternenhimmel, der sie dort draußen umgibt, wird ihnen eine stetige Mahnung sein, dass es eine Kraft gibt, die Töne selbst hat.

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Hallo und herzlich willkommen zu Onono Radio. In dieser Folge ist Zoe Agno zu Gast. Ihr Hauptprojekt 13 Years Cicada veröffentlichte bereits 2 Alben. Darüber hinaus ist sie als Komponistin für interdisziplinäre Performances und als Keyboarderin der Band Annika aktiv. Inspiriert von Cages Atlas Ecliptikalis und Johannes Kreidlers Chart Music verwendeten wir unterschiedliche Graphen und Statistiken, deren Beschaffenheit und Aufteilung wir musikalische Parameter zuwiesen, um Improvisationsgrundlagen zu schaffen. Vielen Dank fürs Zuhören und viel Spaß!

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